Ja, das war Angel X mit Dream of Indiana. Ja, und zu dem Pentagramm, wie das denn auch zum Symbol wurde für Hexen und Zauberer und Druiden und so weiter. Die haben diesen goldenen Schnitt, von dem ich gesprochen habe, diese 1,6, die haben immer den goldenen Schnitt gesucht, und zwar für ihre Getränke. Dass ihre Zaubertränke, ihre Heilungstränke, Säfte, was sie aus der Natur sich gebraut haben, was ja auch, wo man auch weiß, das gibt ja diese Heilpflanzen, dass sie diesen goldenen Schnitt getroffen haben, dass es nicht zur Vergiftung eines Menschen führt, sondern zur Heilung eines Menschen führt. Diesen goldenen Schnitt haben sie gesucht. Und deswegen haben sie diesen fünfeckigen Stern ziemlich verehrt, auch schon die alten Druiden, muss man sich mal bedenken. Das sind ja schon ein paar tausend Jahre her, wo die gelebt haben. Ja. Ja, und so ist es denn auch zum Symbol der Hexen geworden und der Zauberer. Und und sie haben immer diesen Stern mit einer Spitze nach oben, gen Himmel, beziehungsweise mit einer Spitze nach oben. Und zwar haben sie die Spitzen folgendermaßen benannt, nach diesen damals bekannten Elementen Feuer, Wasser, Erde, Luft und das Göttliche oder das Gute. Gute. Das haben sie dadurch verehrt. Verehrt, beachtet, alles. Das heißt, es ist wirklich ein positives Symbol, solange die Spitze nach oben steht. Solange ist es die Verbindung zum Göttlichen, zum Guten, zur positiven Energie, je nachdem, an was ihr glaubt, an was ihr nicht glaubt. Es ist ein gutes, ein positives Zeichen. Und nun habe ich für euch Ask to Be von

ihr Lieben, und nun habe ich, nun habe ich Dancing with My Ghost von Polly Ghost, aus, ja, genau, Polly Ghost.

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0: Ich gehe mal eine Runde spazieren. Will einer mit?
1: Ey, Gickel, sag mal, geht's noch? Bei dem Wetter? Hast du mal vor die Tür geguckt?
0: Wieso?

Einen wunderschönen guten Abend hier bei Radio Regentour, den nächsten etwas mehr Straight-Dünnen Rock Oplatt. Dann natürlich all der Anwesenden im Chat und auch im Stream ein herzliches Hallo. Ja, aber ja, Dienstag happy, wunderbares, doch erwähnt, sündig erwähnt, töpfen wir ab, ob der Sommer noch kommen bleibt, man weiß ja nicht so recht. Das ist eben Joe Satriani mit Crushing Day. Ich glaube, das passt so ein Lütbe in der Tau, was zum Beispiel unser gaude Finanzminister uns vertellen leid. Hey, ne, sech, ja, wie mag dann 2000 Sümtein, wenn auch ein Lütbe in Steuererleichterung, dass sie dann mucken müssen. Das oder hat er ein bisschen verschwiegen, dass er so wenig ist. Und wenn man so das Utrechnen da hat, ich glaube, für einen oder anderen ist er eine Kugel Easter-Werdobie, aber ansonsten gar nichts. Kommen wir zum nächsten Song, das ist Bon Jovi mit Let It Rock.

Wie nächsten Song gut, Michael Schenker guckt nur nach Hannover, aber wie weht schon all damals von Hannes Wuder, hätte auch so einen Song geben, der hüt hier, morgen dort. Und ein Lütbeken, fantasiemäßig kann man denken, vielleicht hätte sich davon inspirieren lohnen. Hier ist Here Today, Gone Tomorrow.

Einfach ein wunderbarer Song. Und ich überlege immer so, die ja, Fuß mit Robin McAuley als Sänger, das ist dann für den guten Michael Schenker eigentlich eine sehr kreative Wehen. Schöne Alben, würde man einfach so sagen. Beim nächsten Song kann man einfach sagen, für mich persönlich ein Klassiker hier sind Face No More mit From Out of Nowhere.

Die Golden Schotten von Gunn, der sich so viele schöne Socken hat, auch wunderbare Songs dabei. Und beim anderen Techman auch so, ja, Lüttbeten kann man sagen, so, ja, wie so eine Lütte Parod hier, Stand in Line.

Ich glaube, die meisten kennen noch den Golden Beatles Song All You Need Is Love. Ja, John Lennon, wie hätte er so schön Sommer City Tiet voraus auch gedanklich. Ingrid Malmsteen, der hätte er dann nicht so lange mogt, aber sinngemäß ist das dann fast das Klicks, dasselbe. Hier kommt er mit Making Love.

Heute Morgen habe ich mir böse verjucht. Da hat die Sonne richtig rot intensiv scheint und dann so eine Schatten schmäht. Da habe ich auch gedacht, ei. Da müsste man aber genau hinkicken, nicht, dass man was übersehen hat. Besonders beim Autofahren, ja, ich würde sagen, eigentlich, man bräuchte es schon nicht, zu dieser Jahreszeit. Aber liebe Lü, wenn ihr das mag, dass die Sonne so hell ist und der Schatten auch so, muckt man lieber eher Licht an, weil sonst kann man sie nicht sehen, wenn sie durch wen deit. Wo jetzt der nächste Song von handelt, hier kommen Beyond the Black mit In the Shadows.

Wenn ich so mal Wiegs und Nähkästchen plödern dürfe, ach, ran ist ja eben unsere wunderbare Sendung Dunkelste Nacht mit unserem Golden Willy Wuff. Und ich läuf ab und zu, wie sie im Thema Dunkelste Nacht für beim Zusammenstellen der Playlist, denkt auch immer so, ah, wie passt was zusammen? Und vielleicht passt dann auch der nächste Song. Hier kommt Bon Jovi mit The Hardest Part is the Night.

das gibt so Bands, man hört die immer vegan. Obwohl, eigentlich ist das schon nur so ein Musikprojekt, aber wunderbare Musik. Ganz klar, von Tobias Sammet, sie ein Projekt, Aventasia. Die sind dann auch mal Headliner, ich glaube, für 2-3 Jahren in Wackenwien. Ich hab das dann damals im Fernsehen seht und ja, dann ist aber aktuellen CD Ghostlights, eine zweite CD gewesen, die Live-Version. Das Konzert damals in Wacken hätte man hören können. Da hätte sich doch den wunderbaren Sänger von Mac to Toe geholt, den Bob Catley, zum nächsten Song. Und ja, man wird halt irgendwie sagen, wie das mit Musik ist. Hier ist The Story Ain't Over.

So, nun kommen wir hier oben von der Küste und da habt ihr nun gezeigt, eine Ebbe und Flut wie Wetterjohr. Und ab und zu denkt man auch so, ah, wann kommt die, wer züchtet wo da oder wann geht das, wer züchtet ihn, wer wieder den Hut kicken kann. Vielleicht habt House of Lords deshalb den Song Muck, weil sich dann die Gezeiten auch mal ankickt. Habt nämlich mit Turn Back the Tide und Acheran, da habt ihr nochmal was in eigener Sog, das müsst ihr mal unbedingt anhören.

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1: 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Wenn du nicht mogst, vielleicht ärgerst du dann irgendwann selbst über dich selbst und dann passt vielleicht der nächste Song, hier kommt nicht Slaughter mit Mad About You.

Zur nächsten Band kann man ganz einfach sagen, im März des Jahres habt ihr ihr Debütalbum rausgebracht, nämlich Recipe of Pain. Eine wunderbare Band, kommt sogar aus Hamburg, mit man sich gar nicht glauben. Einfach schöne Musik, hier sind Black Draft mit One Night.

Wie die nächsten Band sagt man auch ab und zu, das ist Hamburgs Antwort auf AC/DC. Hm, ich höre sie immer wieder gern. Hier kommt Ohrenfeind und ja, was sagst du über ein schönes Stadtteil? Sag Pauli, du rockst.

So, dort fällt mir noch irgendeine Movie über Glücksface-Songs an. Ja, immer in jeder Stadt gibt es so wilde Ecken. Motley Crue hat sich mal Gedanken mit Wild Side und Acheran hab ich Iron Maiden mit Be Quick or Be Dead.

Nicht jedermann ist einfach nur nett. Es gibt auch böse Jungs und richtig böse. Man weiß schon mal gar nicht, sind das Hüte durch, der dir Schlips und Krogen anhat, oder wie ist das so? Hm. MSG hat denen zumindest mal einen Song mit, nämlich Bad Boys und Acharan. Der hat wieder mal einen ganz lütten Tipp, wie man sich mit uns und während der Sendung noch holen könnte. Das schön, mal anhören.

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Und das ist, hört sich nicht nur so einfach an, das ist auch so einfach. Von daher, ne? Einfach so mucken. Wie hätte das immer so einfach wie Brezel backen? Ja, wenn du kein Bäcker bin, könnte ich das gar nicht beurteilen. Vertellt der Lü, aber ob das wirklich einfach ist, man wird das nicht. Auf jeden Fall, man kann sich da während der Sendung mit mir unterholen. Das möchte nicht nur über die Musik wählen, das können auch andere Themen wählen. Das geht nebenbei auch ganz fein. Ja, oder dann Achami ist dann der Willi Wuff auch wieder im Stream, der ist auch jetzt dort, da kann man sich wieder fein unterholen. Also von daher, habt ihr was nebenbei, ihr mögt nicht nur Tau hören, man kann sich mit uns, ja, über was anderes unterholen. Von daher, jetzt ist der richtige Titertau und weil ich den nächsten Song so fein versammelt habe, muss ich nichts von Föhren an. Dazu passt nämlich Ingrid Malmsteen mit Now is the Time.

Ja, und wenn man überlegt, man kann uns weltweit hören, über den Stream bei Radio Regenschule, ist das nicht wunderbar? Und wenn man so lüchtet, so, ja, und der anderen sieht, wie geht er denn quer durch? Nee, wir habt da was Boben, der gemuckt hat uns ganz einfach. Nickelback hebt sich mal darüber Gedanken und wunderbaren Songbook mit Satellite. Und ach, Aranta hab ich, ja, vor kurzem mal beim Auto führen, so einen richtigen Klassiker gehört. So einen alten Song von Iron Maiden, den hab ich ewig lang nicht mehr gehört. Und er ist dann wirklich so, ja, wir haben Ohr hängen blieben, weil er zum einen beten ruhiger ist und beten anders, als was man sonst so kennt. Dann kommen sie nämlich nur Satellite mit Prodigal Son.

Vor Cotton habe ich beim nächsten Song neulich noch mit einer Kollegin hier bei Radio Regen zu geschnackt und wir haben dann gesagt so, eigentlich ist das ein wunderbarer Song. Und da habe ich überlegt so, den habe ich schon lange nicht mehr spielt, ich höre den sehr gern, dann ist er eigentlich ja wieder dran. Dennoch überlege ich, wenn das so wenig ist, wer soll das denn putzen? Ich wundert nicht, besonders die streichende Seltmann-Job. Na, wovon ich schnack, wenn die meisten schon. Von daher muss ich die nochmal von führen an. Nun kommt Linkin Park mit Castle of Glass.

Wie im nächsten Song, zumindest so wie Hayden Died, da fällt mir mal ein, das ist so ein Satz, den sich mal viele Lüde irgendwo hinführt. Ganz weg hat man sehen nicht mehr, wer sehen Died auch kaum schreiben können oder was auch immer. Zumindest ist das doch mal so wen. Hüte doch im Internet, ist ja auch eins bei ihnen einfacher wen. Bad English, der hat dann einfach gedacht, dann muck wieder mal einen Song gut hier. Forgetting Me Not.

Beim nächsten Song überlege ich immer, vielleicht ist das Motto wie, ne, dessen wie nicht trinken da, dessen Lied ich singen da, oder was auch immer Liter Forte mit Mate hat. Der Song heißt Run With The, und dann kommt ein Dollar-Tiegen. Damit man mal genau hinhören, der Song an sich ist einfach wunderbar mogt. Hier kommt er.

Tja, und beim Geld gefällt dann zu säcken. Du kannst weglopen, aber du kannst nicht entkommen. Das ist nun mal so. Vielmehr ist das dann schöner, wenn man so was wen ist. 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Das hier ist Love Machine.

Eieieiei, eine Kiki, ob mir eine Glocke eine Viertelstunde ist. Unser Willi Wuff-Abwehr für Gidor und sech dunkel ist die Nacht, aber im Moment bin ich schon noch dabei. Ich muss mich auch nichts mal wie Willi Wuff entschuldigen. Ich löf, das geht ein Lütbeten rüber. Ach, ich hab mir wieder so ein Lütbeten verloren beim Sabbeln. Vielleicht ist das passiert, wovon der nächste Song handeln deit. Nun kommt Aventasia mit Lost in Space.

Ich bin schon nur so ein Mensch, der sich für das Denken teilt. Und vielleicht passt das auch den einen oder anderen überhaupt nicht. Aber das ist mir auch eigentlich schiedigol. Weil ich bin nicht so ein Mensch, der immer sagt, mit den Wölfen heulen ist das richtig. Und ich blöf auch mein Nachfolgerhüt. Zudem passt der nächste Song genauso gut wie You Be Me. Ich hab mal von der Live-Version von Ich mach mein Ding, Ruth, solches Udo Lindenberg und gegen die Sch-

0: Josephine Busch aus Banco, yeah!
1: So, und der eine oder andere wird nur sagen, ja, hey, das hat er auch mit der Jennifer Weiss von Jennifer Rostock zusammen gesungen. Richtig, hätte er auch. Und ich mir Tau geben, die Version habe ich als erstes überlegt, aber dann habe ich mir mal die beiden anhört und zumindest für mich hat die Version, die ich nur hüt in der Sendung mit drin bringe, einfach wieder gefallen. So, zwei Songs habe ich noch und dann ist hier für sie durch unser Willi Wurf mit Dunkel ist die Nacht. Ich kicke mal ihm rüber, oh, er scheint ganz zufrieden zu sein mit seiner Playlist. Aber um sie schon mal so ein Lütbeten um Geschmack zu bringen, habe ich noch mal einen Song geruht. Solche hier sind Kiss mit Dark Light.

So, nun sage ich schönen Dank fürs Tauchen. Das hat mir richtig viel Spaß gemacht, hier den Senden zu droppen. Ich hoffe, das hat Jean Ludwig Ihnen gefallen. Schönen Dank Richtung Stream und auch schönen Dank Richtung Chat. Und nur einfach dranbleiben, damit wir das Motto hier bunt wieder leben und so schaltet auf wen. Und so ist auch die nächste Sendung Dunkel ist die Nacht. Diese Sendung ist vorbei. Dann hören wir mal ab mit Great White und All Over Now. Tschüss.

Vielen Dank. So, das war ja jetzt ganz schön wütend. Jetzt brauchen wir wieder ein bisschen Ruhe rein, ja? Bevor ihr mir völlig ausrastet, das geht ja nicht. Dass ihr jetzt irgendwie euch bewegt oder so, das wäre...

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Ja, hallo, ich begrüße euch recht herzlich. Hier ist die neue Ausgabe der Radiothek, hier bei Radio Regentrude. Ja, wie immer habe ich euch viel Musik mitgebracht und diesmal geht es ja viel auch in die 90er Jahre mit einem kleinen Ausreißer in die 2000er Jahre und dann ein 78er, glaube ich, war das, ist auch noch dabei. Aber auf jeden Fall kann ich nur eins vorweg sagen, es sind viele bekannte Interpreten dabei und das meiste ist tatsächlich aus der Zeit vom Eurodance, sprich vom, ja, von der Zeit, als die Diskotheken wirklich gerammelt voll waren und die Charts voll mit Eurodance-Hits und ach, wie gesagt, aus den 90er Jahren auf jeden Fall und viele Sachen werden euch auf jeden Fall bekannt vorkommen. Ja, dann geht's gleich los. Ich wünsche euch viel Spaß beim Zuhören und am Mikrofon für euch der Thorsten. Hallo!

Jawohl, sie waren in den 90er Jahren sehr erfolgreich, das deutsche Latin- und Dance-Projekt Garcia, hier mit dem Titel Vámonos. Und ja, der Zusatz natürlich, man hört es immer wieder, Hey Chico, are you ready? Und daran hat man diesen Song auch immer wieder erkannt. 1996 war das und 1997 kam dann noch ein weiterer großer Erfolg, der Titel Bamboleo. Ja, begonnen haben wir die Radiothek heute mit einem Titel aus dem Jahre ursprünglich 1976, Billy Ocean, Love Really Hurts Without You, hier in einem speziellen Mix, in einer längeren Version. Und ja, ich habe in dieser Sendung mal wieder ein bisschen was eingebaut, nämlich ausgefallene Versionen, die auch einen Tick länger sind als üblich. Ja, und wie gesagt, dieser Titel Love Really Hurts Without You wurde zusammen mit seinem Titel Red Light Spells Danger aus dem Jahr 1977, genau, waren das beides Nummer 2 Hits und ja, und dann auch in den Charts in Großbritannien sehr erfolgreich. Ach ja, und dann gab es ja noch natürlich, klar, kennen wir alle, ne? When the going gets tough, the tough gets going. Das war 1986 dann 4 Wochen auf Platz 1. Ja, weiter geht's mit auch mit einem Klassiker aus den 90ern, eine Gruppe, die wir alle kennen und die haben sehr viel Dance-Musik, Eurodance gemacht, auch in den 90er Jahren. Die Rede ist natürlich von Culture Beat. Wir hören sie hier in einer speziellen, längeren Version. Walk the Same Liner-Titel aus dem Jahre 1996.

Jawohl, absolutely everybody. 1999 war das Vanessa Amorosi. Ja, diese Künstlerin trat 2000, im Jahr 2000 bei den Olympischen Spielen mit diesem Titel auf und es wurde dann gleich ein internationaler Erfolg. Ja, in diesem Titel singt Vanessa Amorosi über Dinge, die eigentlich jeder Mensch brauche. Darunter zählt sie die Liebe auf, die Bezugsperson, Respekt, Anerkennung, Unterstützung, wahre Freunde und menschliche Nähe. Wie war? Und davor gehört French Affair, My Heart Goes Boom aus dem Jahre 2000. Und ja, das Lied handelt von einem Ich und das sich auf eine Begegnung mit jemandem freut und die Vorfreude und Sehnsucht nach dem Moment beschreibt, wenn es endlich die Person in die Arme schließen will und all das tun könne, was sie möchte. Ja. Ihr hört die Radiothek hier auf Radio Regentrude und beim nächsten Titel kann ich sagen, ja, die Gruppe kennt man. Und nicht unbedingt mit diesem Song, aber sie sind bekannt und der Sound als solches, der Stil, den die Gruppe ja, vertritt. Es ist so mehr so Country, eine Mischung aus Country und Eurodance und ja, die Gruppe war sehr erfolgreich in Deutschland, Österreich, in den Charts immer Nummer 1 der Charts belegt und 2000, im Jahr 2000 einer der erfolgreichsten Hits in Deutschland, Österreich. Und den hören wir jetzt natürlich, die Gruppe Rednecks, The Spirit of the Heart.

Lulu, Independence, ein Hit von ihr aus dem Jahr 1993 und ein Hit in Europa und erreichte sogar Platz 11 der britischen Singlecharts und Nummer 3 in den US Dance Charts. Ja, und davor unverkennbar ein Titel, den wir alle irgendwie kennen, Jennifer Lopez, Let's Get Loud aus dem Jahre 2000. Und sie hatte ja vorher schon einen Titel, nämlich Waiting for Tonight, was auch ein Riesenhit war. Und dann auch für den Grammy nominiert, Waiting for Tonight. Und tatsächlich noch ein Grammy dann als beste Dance-Aufnahme, Let's Get Loud, für Jennifer Lopez im Jahr 2000. Ihr hört die Radiothek hier auf Radio Regentrude. Ja, und wir gehen jetzt wieder so richtig schön zurück in die 90er, in die Eurodance-Zeit. Eine Gruppe, die sich unter einem Pseudonym praktisch bekannt gemacht haben. Sie hatten viele Erfolge in den Charts, auch in mindestens 12 Ländern die Top 10 erreicht. Und Finnland, Portugal, Platz 2. Ende 1992 wurde ein Titel veröffentlicht, der hieß More and More. Und auch Only With You waren Riesenerfolge in Europa. Und ja, leider verkauften die sich dann aber auch nicht mehr so gut. Aber was soll's, wir hören sie auf jeden Fall jetzt, das Captain Hollywood Project mit Only With You aus dem Jahre 1992.

ist das Sledge. Das war schon 1979 hier im Sure is Pure Remix. Ja, wieder neu aufgenommen das Ganze. Ja, und dieser Song wurde tatsächlich auf Platz 18 der 35 besten Disco-Songs aller Zeiten gewählt. Wahnsinn. Sister Sledge. Ihr hört die Radiothek hier auf Radio Regentude. Ja, beim nächsten Titel kann ich einfach nur sagen, ja, er ist ein Meister. Er hat die Eurodance diesen Abschnitt der Eurodance-Musik, er hat er so geprägt, er war überall zu hören. Er geht auch heute noch auf Riesentouren auf weltweit und hat alle, ich glaube, alle zwei Jahre circa, geht er mit einer neuen Show auf Tour. Er ist einfach einmalig und sein Gesang, seine Tanzeinlagen und das, was er darstellt, seine Titel, seine Musik, einfach unglaublich. Die Rede ist natürlich von DJ Bobo. Wir hören ihn hier gleich. Das Original ist aus dem Jahr 1993 mit dem Titel Take Control. Und dieser Titel erhielt tatsächlich Gold in Deutschland, nachdem dort 250.000 Singles verkauft wurden. Wir hören ihn hier jetzt ganz exklusiv einfach mal live in einer 6-Minuten-Version. DJ Bobo, Take Control, live.

Ups, spielt die Technik wieder zurück. DJ Bobo Live war das mit Take Control. Ja, und das war's auch schon wieder. Das war die Radiothek hier auf Radio Regentude. Ich bedanke mich recht herzlich fürs Zuhören, wünsche euch allen auf jeden Fall noch eine gute Zeit und wir hören uns schon bald wieder. Und bis dahin sagt Tschüss und bis zum nächsten Mal, der Thorsten.

Ich wünsche einen wunderschönen guten Morgen. Ja, nach dem Frühdienst habe ich ein kleines Schläfchen gemacht. Also, guten Morgen. Ja, ich hoffe mal, das funktioniert heute alles sauber und ordentlich, weil ich sende gerade von einer Linux-Notinstallation. Also, schauen wir mal. Gut, also Afterwork ist heute angesagt. Und musikalisch gibt es ein bisschen was Älteres. Und zwar habe ich so im Angebot, wie jetzt eben als Intro, Wings of Destiny, dann habe ich Reflection, Deine Lakaien, Epica, Edenbridge, Blutengel, Irrlichter, Xandria, Erik Fisch, Seraphine, Camelot, Götz an der Glas und so weiter und so fort. Und Nachrichten gibt es lauter Interessantes. Ich habe das schon mal geguckt. Aber erstmal habe ich für euch Morbus Kitara mit Signal to Leave und dann schauen wir mal weiter.

Ja, dann fangen wir doch mal an. Und zwar, lass mal gucken, wo habe ich ihn denn da? Cloud-Daten, dumm gelaufen, würde ich da mal sagen. Eine Suche mit bestimmten Parametern gab auf Google tausende KI-Chats mit Cloud-Preis. Und das, wo die Leute doch die KI als persönlichen Psychotherapeuten benutzen. Ei, wie gut, dass ihr alle nichts zu verbergen habt, ne? Google zeigt es in der Zwischenzeit allerdings nicht mehr an. Eine einfache Suche mit den Parametern Zeit Cloud AI SHA lieferte am Wochenende tausende Chats von Cloud-Nutzerinnen und Nutzern zurück. Darin fanden sich auch vertrauliche Daten und Informationen. Inzwischen zeigt Google die Einträge mit dieser Suche nicht mehr an. Auf Reddit stieß ein User auf das Cloud-Problem. Im Verlauf der Diskussion fanden die Teilnehmer auch Chats mit sensiblen Informationen, etwa Kryptoschlüssel zu Wallets fanden sich dort oder eine Anfrage eines Anwaltes, ob er sich wegen Fehlverhaltens selber anzeigen sollte. Außerdem offenbar diverse Chats. Moment mal. Der Anwalt fragt die KI, ob er sich wegen Fehlverhaltens selbst anzeigen sollte? Okay. Ja. Genau. Mir fällt mir dazu jetzt irgendwie nicht mehr ein, aber egal, ne, die Dummheit galoppiert vor sich hin. Es ist derzeit unklar, in welchem Umfang private Chats dadurch öffentlich wurden. Zwar zeigt Google keine Ergebnisse mit dem Suchbegriff mehr an. Reddit-User berichten jedoch, dass zunächst etwa Bing oder die Suche nach des Brave-Browsers noch immer die Ergebnisse gefunden haben. In einer kurzen Prüfung zum Meldungszeitpunkt konnten wir das jedoch nicht mehr nachvollziehen. Offenbar ist die Problemursache dieselbe, die OpenAI mit ChatGPT im August des vergangenen Jahres erfahren hat. Es gibt eine Funktion zum Teilen von Chats, die einen öffentlichen Link erstellt. Neben der Linkeinstellung gab es eine Option Make this chat discoverable, also mache diesen Chat auffindbar. Die Option wurde damals anscheinend oft missverstanden. Anthropic bietet Einstellungsmöglichkeiten für die Privatsphäre unter Einstellungen, bla bla bla bla bla. Also Leute, das ist schon ein bisschen peinlich, oder? Und das kann ziemlich übel werden, wenn ihr denn der Meinung seid, euer Chatbot ist euer bester Freund und ihr seid ja auch total anonym und überhaupt. Eieieiei. Naja, jetzt für euch von Reflection, Army of Broken Hearts.

Ups, sowas von den Einsatz verpasst. Entschuldigung, gehen wir mal weiter. Mal gucken, was haben wir denn noch so Schönes? Und zwar, ja, wie wäre es denn mal mit ein paar russischen Angreifern? Yeah! Spy versus Spy. IT-Forscher haben unerwartet Hotel-WLAN-Route entdeckt, durch die russische Angreifer Microsoft 365 Zugangsdaten abgreifen. Wer macht auch 365 von Microsoft? Selber schuld. Ich meine mal ganz ehrlich. Selber schuld, ehrlich. IT-Sicherheitsforscher haben kompromittierte WLAN-Zugangspunkte in Hotels, Konferenzzentren und in anderen geteilten Umgebungen entdeckt. Angreifer, die in Russland verortet werden, sollen den Traffic umgeleitet und dabei Zugangsdaten zu Microsoft 365 ausgespäht haben. Die Angriffe sollen seit Juni diesen Jahres laufen. Das schreibt die IT-Sicherheitsfirma RealQuest in einem Blogbeitrag. Die russische Cybergang mit der Bezeichnung APT-28 oder wie auch immer das auf Russisch heißen mag, auch als Fancy Bear oder Forest Blizzard bekannt, wurde bereits früher mit ähnlichen Angriffen in Verbindung gebracht. Jetzt sollen sie auf vergiftete DNS setzen, um regulären Web-Traffic umzuleiten und mittels gefälschter Zugangsseiten für Microsoft 365 die Zugangsdaten der Opfer abgreifen. Tja, wer Microsoft 365 benutzt, hat es nicht besser verdient. Es gibt in der Zwischenzeit genügend Alternativen und wenn dann irgendwelche Firmen oder Konzerne der Meinung sind, sie müssen diese Scheiße benutzen, dann sollen sie auch dafür den Hals hinhalten. Kein Mitleid. Jetzt für euch Christian Death mit She Never Woke Up.

Tja, weiter geht's. Mal schauen, was haben wir denn noch als nächstes? Die Russen hatten wir. Ja, das ist mal was Nettes. Und zwar, was für Barrierefreiheit. Sieht zwar irgendwie ein bisschen strange aus, aber ich glaube, das kann Leuten wirklich helfen. Und zwar, der Hersteller Augmental hat ein spezielles Eingabegerät veröffentlicht. Mit Mouthpad können körperlich eingeschränkte Menschen einen Mauszeiger oder eine Touchbedienung eines Computers, Tablets oder Smartphones mit der Zunge steuern. Es handelt sich dabei um eine transparente Mundschiene, die an eine Korrekturspange erinnert und im Oberkiefer getragen wird. Verwendet wird ein Kunstharz aus dem zahnmedizinischen Bereich. Anders als bei einer Spange ist in der Mitte am Gaumen ein Sensorpad eingebaut. Das Pad ist wie der Akku und die restliche Elektronik im Harz eingeschlossen. Über Bewegungen und Druck mit der Zunge sowie Kopfbewegungen lässt sich das Mouthpad als Mausersatz verwenden. Das Produkt ist ein Beitrag zur Barrierefreiheit. Nutzer mit eingeschränkter Mobilität der Arme können auf diese Weise elektronische Geräte wie Notebooks oder Smartphones leichter oder überhaupt verwenden. Die Mundschiene wird individuell angepasst, damit sie beim Tragen möglichst wenig stört. Die Vorderzähne bleiben frei. So soll Mouthpad möglichst unauffällig wirken. Auf das Sprechen soll sich die Schiene dem Hersteller zufolge kaum auswirken. Mit Mouthpad um das anzupassen, müssen Kunden bei ihrem Zahnarzt einen 3D-Scan des Mundinnenraums anfertigen lassen. Ich habe noch keinen Arzt gefunden, der einen 3D-Scan macht. Immer noch ganz eklig altmodisch da diese Mundschienen, dieses Zeug da in den Mund und wirk. Egal. Wie er auch bei Zahnersatz erstellt wird. Die Daten werden dann an Augmental übermittelt. Dort wird der Abdruck für die Erstellung der individuellen Schiene verwendet. Die Produktion dauert dem Hersteller zufolge bis zu 6 Monate. Und 1400 US-Dollar soll der Spaß auch kosten. Aber grundsätzlich ist doch eine geniale Sache, oder? Zumindest für Leute, die darauf angewiesen sind. Das hat was, die Idee. Und naja, vielleicht gibt es dann irgendwann mal Konkurrenz und dann wird es von alleine schneller und vor allen Dingen billiger. Jetzt für euch im Angebot, nehmen wir mal 4 Stück am Stück. Und zwar deine Lakaien, Down, Down, Down, Epica, Run for a Fall, Edenbridge, What You Leave Behind und Blutengel mit Black Roses.

Ja, und eine weitere Sauerei von Onkel Donald ist das Visum, mit dem vor allen Dingen IT-Menschen in den USA arbeiten. Das ist unglaublich, was die Amis machen und womit die sogar durchkommen. Ein Berufungsgericht in Boston hat entschieden, dass das von Unternehmen wie Google und Microsoft genutzte H1B-Visum nicht 100.000 US-Dollar kosten darf. Das berichtet der Spiegel. Damit wurde die Entscheidung aus einer niedrigeren Instanz bestätigt. Das Visum richtet sich an hochqualifizierte Fachkräfte. Dem Gericht zufolge belegt die US-Regierung nicht ausreichend, dass sie ihre Befugnisse mit der Gebühr nicht überschritten habe. Das war der Vorwurf, weswegen die Entscheidung über die neue Gebühr angefochten wurde. Bevor die US-Regierung unter Präsident Donald Trump im September 2025 überraschend die Erhöhung auf 100.000 US-Dollar ankündigte, zahlten Unternehmen nur wenige tausend US-Dollar für ein H1B-Visum. Der Donald. Ja, und warum muss ich bei Friedrich Merz immer an Donald Trump denken? Könnte daran liegen, dass sie sehr viel Ähnlichkeit miteinander haben. Jetzt für euch Diary of Dreams mit Neverland.

Ich dachte mir heute mal, machen wir doch mal wieder eine ganz, ganz andere Musik als sonst. Wäre ja langweilig, wenn ihr mir schon vorher wüsstet, was kommt, oder? Ja, US-Bürger wegen Nutzung einer Graphen-OS-Funktion angeklagt. Ein Mann wurde bei der Einreise in die USA durchsucht. Er trickste die Grenzpolizei mit einem Duris-Passwort aus und musste dafür nun vor Gericht. Dumm gelaufen. Die US-Regierung hat Anklage gegen einen US-Bürger erhoben, weil er der Grenzpolizei bei der Einreise ein sogenanntes Duris-Passwort genannt haben soll. Durch dessen Eingabe sollen die Inhalte seines Smartphones, welches die Einsatzkräfte vor Ort untersuchen wollten, gelöscht worden sein. Auf dem Gerät kam GraphenOS zum Einsatz, welches die Vergabe entsprechender Passwörter ermöglicht. Das ist doch schlau. Gibst du ein falsches Passwort, der gibst das ein und das Handy löscht sich erstmal. Das finde ich ziemlich schlau. Laut Dokumentation können Anwender bei GraphenOS einen Duris-PIN sowie ein Duris-Passwort vergeben. Werden diese bei entsprechender Abfrage des Betriebssystems eingegeben, so werden anstelle der erwarteten Freigabe alle auf dem Gerät befindlichen Daten unwiderruflich gelöscht. Das finde ich schlau. Es handelt sich also um eine Sicherheitsfunktion, die vertrauliche Daten vor möglichen Fremdzugriffen schützen soll. Wie TechCrunch unter Verweis auf Gerichtsdokumente berichtet, soll der eingangs genannte US-Bürger diese Funktion am 24. Januar 2025 bei seiner Rückkehr in die USA am Hartsfield Jackson Airport in Atlanta genutzt haben, um der Grenzpolizei den Zugriff auf seine Daten zu verwehren. Den Angaben zufolge war der Beschuldigte gerade von einer Auslandsreise in die USA zurückgekehrt. Die Grenzpolizei hatte bei ihm eine zusätzliche Kontrolle veranlasst. Dabei wollten die Einsatzkräfte auch Zugriff auf das Smartphone des Mannes, um nach möglichen Kindesmissbrauchsbildern zu suchen. Ja. Jedoch behaupten die Anwälte des Beschuldigten, dies sei lediglich ein Vorwand gewesen und die Durchsuchung sei rechtswidrig erfolgt. Die Grenzbehörde habe dem Mann zudem einen Anwalt verweigert, ihn nicht über seine Rechte aufgeklärt und auch keinen Durchsuchungsbeschluss vorgelegt. Die Grenzpolizisten argumentierten, ein Durchsuchungsbeschluss sei nicht erforderlich gewesen, da der Mann die US-Grenze noch nicht passiert habe. Die Verteidigung wirft den US-Behörden vor, den Beschuldigten lediglich wegen seiner Verbindung zu einer Protestbewegung namens Defense Atlanta Forest durchsucht zu haben, welche sich gegen den Bau eines großen Cup City genannten Ausbildungsgeländes für Strafverfolgungsbehörden in Atlanta zur Wehr setzt. Tja, dumm gelaufen, ne? So viel zum Thema Reise mal nach USA ein. Das ist der übelste Autokratenstaat geworden, den ich kenne. Die Staatsanwaltschaft stützt sich bei ihrer Anklage auf ein US-Gesetz, laut dem es illegal ist, Eigentum zu zerstören oder zu beschädigen, um die Beschlagnahmung durch die Behörden zu verhindern. Sie behauptet, der Beschuldigte habe absichtlich eine Graphen-OS-Funktion genutzt, um sein Smartphone zu löschen, indem er den Behörden ein Notfallpasswort anstelle des eigentlichen Passworts zur Entsperrung des Gerätes nannte. Mehrere Sicherheitsexperten versicherten TechCrunch, sowie noch nie zuvor eine Anklage gesehen zu haben, bei dem der Einsatz eines Duris-Passworts eine Rolle gespielt habe. Der Fall könnte sich also zu einem Präzedenzfall entwickeln. Das besagte US-Gesetz soll generell eher selten zum Einsatz kommen. Ah, ja. Aber wenn es darum geht, irgendwelche Linken, ne? Warum muss ich an Friedrich, schon wieder an Friedrich denken? Keine Ahnung. Ja, jetzt für euch Xandria mit India.

weiter geht's im Text. Und zwar, was haben wir denn? Oh ja, das war auch gut. Oh, scheiße. Fehlendes Zeichen bringt Unschuldigen für 18 Monate ins Gefängnis. Das ist krass. Ein Mann aus dem kanadischen Neuschottland saß für 18 Monate unschuldig im Gefängnis, weil er bei einem Online-Dienst einen Nutzernamen gewählt hatte, der dem eines gesuchten Straftäters sehr ähnlich war. Wie Ars Technica berichtete, suchte die Polizei nach einem Mann, der bei dem Messengardienst Kick unter dem Namen Fußro da registriert war. Dabei ging jedoch ein Zeichen verloren, so dass der Verdacht auf die falsche Person fiel. Anstelle von Fuß-Ro-DAH suchte die kanadische Polizei nach dem Nutzer Fuß-Ro-DAH. Es fehlte also im Nutzernamen ein zweiter Unterstrich zwischen Fuß und Ro. Hinter diesem Namen will er Bilder mit sexuellen Inhalten an Minderjährige verschickt haben. Also soll er haben. Dem Mann wurde vorgeworfen, 2018 über Monate hinweg einen 12-jährigen Mädchen aus Wisconsin geschrieben und ihr anstößige Fotos geschickt zu haben. Nachdem die Mutter des Mädchens dies der Polizei gemeldet hatte, wurde das Gerät der 12-Jährigen durchsucht. Dabei stellten die Ermittler fest, dass das Mädchen 125 Nachrichten mit dem verdächtigen Nutzer Fuß-Ro ausgetauscht hatte. Trotz fehlender Beweise verurteilt. Die Polizei wollte daraufhin Nutzerdaten des Tatverdächtigen anfordern, reichte jedoch in der zugehörigen Anfrage an Kick versehentlich den Nutzernamen mit dem einen Unterstrich. Daraufhin lieferte der Messenger-Dienst die E-Mail-Adresse dieses Nutzers, welcher anschließend über die IP-Adresse, mit der auf Google-Diensten zugegriffen wurde, ausfindig gemacht worden war. Die Einsatzkräfte nehmen den Verdächtigen daraufhin fest. Obwohl bei der Durchsuchung seiner Geräte keine Beweise für angebliche Straftaten gefunden wurden, befand ein Gericht den kanadischen Mann 2023 für schuldig und ordnete eine Haftstrafe im Umfang von 18 Monaten an, die er laut Bericht auch vollständig absaß. Nach seiner Entlassung ging der Kanadier gegen das Urteil in Berufung. Erst bei der Vorbereitung auf diesen Berufungsprozess fiel auf, dass die Polizei bei der Angabe des Nutzernamens gegenüber Kick einen Unterstrich vergessen hatte. Diese Unstimmigkeit blieb während des Prozesses völlig unbemerkt. Sie wurde dem vorsitzenden Richter zu keinem Zeitpunkt zur Kenntnis gegeben. Ja, Scheißspiel, oder? Das zuständige Berufungsgericht sprach den Kanadier daraufhin in allen Anklagepunkten frei. Der Mann sah faktisch unschuldig in Bezug auf die Straftat. Er hätte niemals angeklagt, geschweige denn verurteilt werden dürfen, heißt es in den Gerichtsdokumenten. Die Spur des tatsächlichen Täters führte den Angaben zufolge zu einem Mann aus Kalifornien. Scheißendreck. Das ist so viel zu, wenn man irgendwelchen elektrischen Geräten einfach mal so blind glaubt. Jetzt für euch im Angebot Erik Fisch mit Vergebung.

irgendwie ein ziemlich böser Text. Ja, machen wir doch mal weiter. Was haben wir denn als nächstes? Jo, das war auch gut. Tesla. Ist das scheiße? Ein Nutzer einer Tesla-Solaranlage wollte seinen Leasingvertrag stornieren. Stattdessen fand er das 2000 Jahre alte Henoch-Buch vor. In den USA hat ein Tesla-Kunde eine ungewöhnliche Entdeckung gemacht. Der anonym bleiben wollende Mann wollte online seinen Solar-Leasing-Vertrag einsehen, der die Nutzungsmodalität seines Tesla-Solaranlage für einen Zeitraum von 10 Jahren regelt. Einen entsprechenden erwartbaren Vertrag fand er allerdings nicht. Statt eines Vertrags öffnete sich eine Datei mit eingescannten Seiten des Henoch-Buchs, einem in den meisten christlichen Kirchen nicht zum Kanon gehörende apokalyptischen Buch des Alten Testaments. Lediglich die äthiopische Kirche zählt das Buch zum Kanon, weshalb es auch in einer vollständigen Fassung überliefert ist. Electrek konnte den Vorgang nachvollziehen. Im Servicebereich des Kunden führt ein Klick im Dokumentenbereich dazu, dass eine Datei mit den gescannten Seiten des Hornochbuchs geöffnet wird, wenn auf New Home Lease Contract geklickt wird. Das zeigt ein kurzes Video. Die gescannten Seiten scheinen von einer Bibliotheksausgabe des Werkes zu stammen. Die einzelnen Seiten sind mit einer Copy-Wasserzeichen versehen. Ein Chat mit einem Tesla-Mitarbeiter bestätigt den Vorfall zusätzlich. In diesem entschuldigt sich Tesla. Anschließend wurde dem Kunden der korrekte Vertrag per E-Mail geschickt. Eine Erklärung, wie es zu dem Vorfall kam, lieferte das Unternehmen allerdings nicht. Die einfachste Erklärung ist, dass die Datei irgendwann zufällig als Platzhalter für den Vertrag im System ausgewählt wurde und anschließend nicht durch den korrekten Vertrag ersetzt wurde. Möglich ist auch der Einsatz von KI. Sollte der Kundenservice zumindest in Teilen mit KI-Algorithmen organisiert sein, ist es nicht unmöglich, dass die KI durch Halluzination ein falsches Dokument einfügte. Das Henoch-Buch ist Public Domain und kostenlos im Internet erhältlich. Entsprechend könnte es in den Trainingsdaten von Grok oder einer anderen KI enthalten sein. Am Ende könnte es auch schlicht ein falsch zugeordneter Dateiname sein. Stell dir das mal vor, du willst deinen Leasingvertrag lesen und kriegst dann plötzlich so eine Uraltbibel vorgesetzt. Ja, ich denke auch, man sollte immer mehr die Menschen ersetzen und irgendwelchen KIs irgendwelchen Scheiß übertragen, dann kommt sowas dabei raus. Wie wäre es jetzt mal mit Camelot und Wanda?

Ja. So, mal schauen, was wir denn noch als nächstes haben. Die Maus hatten wir schon. Und ja, da müssen wir ganz schnell mal hier, aber ganz schnell weiter gucken. Ne? Basterbaumechanischen Fernseher mit Technik aus den 1920ern. Das hört sich doch schon mal gar nicht so doof an, oder? Die nehmen wir doch mal. Also, Bastler baut mechanischen Fernseher basierend auf 100 Jahre altem Prinzip. Oh ja. Der neuseeländische Bastler James Brown hat einen auf dem Prinzip des Nikoff-Scheibe basierenden kleinen Fernseher gebaut. Auf GitHub steht das Projekt namens Scantwheel zum Nachbau zur Verfügung. Außerdem hat Brown auf seinem YouTube-Kanal veröffentlicht, dass den Bau und die Nutzung zeigt. Die Nikoff-Scheibe war in der Entwicklung des Fernsehens wichtiger und wurde in den 1920ern und 30er Jahren verwendet. Damit wurden Fernsehbilder mechanisch erzeugt. Das Prinzip beruht auf einer Scheibe, auf der 24 Löcher spiralförmig angeordnet waren. Auf der sich drehenden Scheibe wird über eine Linse ein Objekt platziert. Die Löcher haben jeweils einen Bildausschnitt abgetastet. Die von der Linse gebündelten Lichtstrahlen werden erfasst. Diese sind je nach Bereich der abgetasteten Objekts bzw. der Szene unterschiedlich hell. Die Helligkeit wird mit einer Selenzelle erfasst. Je heller das Licht ist, desto stärker ist der Stromimpuls. Prinzip wurde 1920 für Fernsehen verwendet. Dieses Signal laufe beim Empfänger dann über einen Verstärker, der eine Neonlampe entsprechend hell aufflackern lässt. Das Licht wird durch eine weitere Nikoff-Scheibe geworfen, die gleiche Position und Geschwindigkeit wie bei der Aufnahme verwendet haben muss. Auf die Weise wird das Bild auf einem Bildschirm wieder zusammengesetzt mit 24 Zeilen. Naja, Bildqualität lässt da ein bisschen zu wünschen übrig, ne? Browns kleines TV-Gerät stellt die Empfängerseite dar. Allerdings muss für sein Projekt kein Bildmaterial mit einer Nikkoscheibe erfasst werden. Das Bildmaterial läuft über einen Raspberry Pi Pico, der die Motorbewegung mit der korrekten Positionierung der Löcher und des passenden Aufleuchtens des LEDs koordiniert. Brown nutzt zudem keine Nikkoscheibe, sondern eine Trommel. Die Löcher sind in deren Seite gestanzt. Um die Trommel zu drehen, verwendet Brown einen Stepmotor mit passender Steuerung. Insgesamt verwendet der Bastler 5 LEDs, die insgesamt 5 unabhängige voneinander steuerbare Bilder darstellen können. In der Mitte, bla bla bla. Das Gehäuse, ja, lange Rede, kurzer Sinn, für den Bastler bestimmt eine aufregende Kleinigkeit. Man sieht dann auch ein ziemlich unscharfes Bild auf dieser Scheibe. In dem Fall jetzt eine Blume. Ja, ich glaube, für Technikfreaks als Basteln ist das eine feine Sache. Aber so wirklich Nutzeffekt, ich weiß nicht. Machen wir mal wieder 3 Stück am Stück. Und zwar im Angebot Into the Abyss mit First Rebellion, Lacrimas Profondeur, Sweet Caroline und Edenbridge, The Centerville Ghost.

Ach ja, da habe ich schon wieder den Einsatz verpasst. Asche auf meine Ohren. Ja, was haben wir denn als nächstes? Ich komme hier gerade irgendwie so gar nicht mehr hinterher. Ja. Europa verfehlt wohl Hepatitis-Ziele für 2030. Ah, ja. Pflanzenviren führen zu Ernteverlusten, ist auch nicht neu. Online-Betrug kostet Milliarden, ist auch nicht neu. Unser Gehirn braucht schwierige Texte. Ja, das ist doch mal wieder was. Und zwar, KI kann Lesen erleichtern. Doch die Forschung des Psychologisten Falk Hütting zeigt, Denken entsteht gerade dort, wo Text anstrengend wird. Noch nie war Textarbeit so leicht gemacht. Noch nie war es so einfach, schwierige Texte nicht mehr lesen zu müssen. KI fasst Bücher zusammen, erklärt Fachaufsätze, vereinfacht komplizierte Passagen und liefert die Quintessenz sekundenschnell. Das spart Zeit. Vielleicht sogar zu viel davon. Denn möglicherweise verschwindet dabei genau jene geistige Anstrengung, an die das Denken überhaupt wächst. Die Psycholinguistik Falk Hüttinger vom Max-Planck-Institut für Psycholinguistik in Nijmegen kommt nach jahrzehntelangen Forschungen zu einem bemerkenswerten Schluss. Lesen ist weit mehr als Informationsaufnahme. Ach, dazu muss man schon Akademiker sein, um für diese Erkenntnis jahrzehntelang zu forschen. Jeder, der mal ein Buch gelesen hat, der weiß das. Der stellt sich die Gegend vor, der stellt sich vor, der hat Fantasie, der entwickelt im Kopf Bilder, der entwickelt im Kopf Zusammenhänge und. Und dafür muss ein Akademiker jahrzehntelang forschen. Vielleicht hätte er einfach mal Moby Dick oder den Grafen von Monte Cristo lesen sollen. Egal, das hätte er, ja, vielleicht hätte er dafür auch Jahrzehnte gebraucht oder so, keine Ahnung. Also, es trainiert Arbeitsgedächtnis, Aufmerksamkeit und Denkvermögen. Ach, dafür hat der Mann jahrzehntelang geforscht. Coole Erkenntnis. Seine Ergebnisse fasst er in seinem jüngsten Buch zusammen, das bei Cambridge University Press erschienen ist. Kann mir davon mal eine kurze KI eine Zusammenfassung schreiben? Auf Deutsch liegt es bislang nicht vor. Ja, das macht nichts, kann die KI auch gleich mit übersetzen. Aber Hütig hat seine Thesen kürzlich in einem Interview mit der Süddeutschen Zeitung vorgestellt. Ich komme immer noch nicht darüber hinweg, dass er für die Erkenntnisse jahrzehntelang forschen musste. Was hat der Typ die ganze Zeit gemacht? Egal. Gut, ja, gleich kommt der Lieferservice. Deswegen muss ich euch nochmal wieder drei Stück am Stück ansagen. Ich hoffe, ihr könnt damit leben. Also, Diary of Dreams mit. Nee, erstmal kommt The Sea von Girls Under Glass. Danach Diary of Dreams mit Oh Brother Sleep. Saturian mit Eternites. Und Blutengel mit dem Love Killer. Na, sicher ist aber noch ein. Libitina mit Painted Thither Than White.

Einen habe ich noch, einen habe ich noch. Vielleicht sogar zweimal gucken. Und zwar mal eine ganz neue Form von Computer. Forscher aus Konstanz verarbeiten Daten mit hunderten Mikroteilchen in Flüssigkeit. Das System sagt chaotische Signale voraus, hat aber praktische Grenzen. Ein Team der Universität Konstanz und Stuttgart hat ein Rechenverfahren umgesetzt, das ohne elektronische Schaltkreise auskommt. Statt Transistoren nutzt man mehrere hundert mikroskopisch kleine Teilchen, die in einer Flüssigkeit auf annähernd kreisförmigen Bahnen umlaufen. Das Verfahren beruht auf dem Prinzip des Reservoir Computing. Ein Eingangssignal wird in die Bewegung eines nichtlinearen physikalischen Systems, des Reservoirs, eingespeist, das die Daten in einem hochdimensionalen Zustandsraum überführt. Trainiert wird anschließend nur eine einfache Ausgabeschicht, während die aufwendige Umformung die Physik des Systems selbst übernimmt. Das erspart das Optimieren von Millionen Parametern, wie es bei klassischen und neuronalen Netzen nötig ist. Als Bausteine dienen Kügelchen aus Siliziumdioxid mit 3 Mikrometern Radius, die auf einer Halbkugel mit einer 80 Nanometer dünnen Kohlenstoffschicht überzogen sind. Die schwimmen in einem Gemisch aus Wasser und Lithium, das bei 28 Grad Celsius in einer Quarzzelle gehalten wird. Ein grüner Laser, 532 Nanometer, erhitzt die Kohlenstoffkappe und treibt das Teilchen an. Weil zwischen Bilderfassung und Nachführen des Lasers eine kurze Verzögerung liegt, verfehlt es sein Ziel leicht und kreist auf einer Bahn von rund einem Mikrometer. Diese Einheiten nennen die Forscher aktive kolloidale Oszillatoren. 400 davon ordnen sie in einem Wabenmuster an. Über Strömungsfelder in der Flüssigkeit koppeln sich ihre Umlaufbahnen. Die Daten gelangen als Verschiebung der Zielpunkte in das System. Zwei Größen lassen sich im laufenden Betrieb einstellen. Der Gitterabstand bestimmt die Kopplungsstärke und die hydrodynamischen Kräfte mit der Entfernung abnehmen. Eine Dämpfungsschwelle regelt, wie weit jedes Teilchen ausschwingt. Je nach Einstellung schwankt der Vorhersagefehler um mehr als das Dreifache. Das Team ließ die Anordnung eine chaotische McKay-Glas-Zeitreihe vorhersagen. Ah ja. Einen etablierten Test für nichtlineare Prognosen über 6.700 Zeitschritte wurde das Signal eingespeist. 80% der Daten dienten dem Training, 20% der Prüfung. Bei der Vorhersage eines Schritts in die Zukunft erreichte das System einen nominierten Fehlerwert von etwa 0,1. Ein Wert von 0 entspräche einer perfekten Prognose. Ein Wert von 1 dem bloßen Raten eines Mittelwerts. Auch am Lorentz-Attraktor, einem zweiten Standardtest, wurde das Verfahren bestätigt. Zusätzlich spürte das Reservoir Unregelmäßigkeiten auf. Bei offensichtlichen Ausreißern erreichte es einen F1-Wert von 0,98, ein Maß für die Trefferquote, bei dem 1 den Bestwert darstellt. Anspruchsvoller waren versteckte Störungen, die Mittelwertvarianz und kurzzeitige Signalverlauf unverändert lassen und deshalb schwer erkennbar sind. Hier lag der Wert bei 0,9. Laut Studie gelang dies allein über das Gedächtnis der Teilchenbewegung ohne Zugriff auf frühere Signalwerte. Solche Frühwarnzeichen seien etwa in der Seismologie, der Klimaforschung oder im medizinischen Bereich von Interesse. Vorhersage bleibt selbst dann stabil, wenn nur 20% der Teilchen angesteuert wurden oder einzelne Oszillatoren nicht mehr reagierten oder verklumpten. Die Autoren ordneten ihre Arbeit zurückhaltend ein. Ihr Reservoir übertreffe etablierte physikalische Umsetzungen nicht. Besonders memorisatorbasierte Bauteile, Speicherelemente, deren Widerstand von ihrer Vorgeschichte abhängt, erreichen bei derselben Aufgabe Fehlerwerte von 0,01 oder besser und sind damit rund 10-mal genauer. Diese Werte beruhen allerdings auf sogenannte Time Multiplexing, bei dem ein einzelnes Element zeitlich versetzt viele virtuelle Knoten simuliert, sowie auf fast einem Jahrzehnt Forschung. Für jüngere Systeme, etwa auf Basis magnetischer
Skyrmionen, sei die eigene Leistung vergleichbar. Der Vorteil des Konzepts liegt darin, dass hunderte Oszillatoren gleichzeitig und parallel rechnen, ohne Time Multiplexing. Die Motivation, zur Motivation zählt die Aussicht auf energiesparende Rechentechnik. Der Betrieb erfordert bislang allerdings erheblichen Aufwand. Einen 532 Nanometer Laser, einen mit 100 kHz arbeitenden akustooptischen Deflektor zur Strahlsteuerung, einer Echtzeitmikroskopie mit Teilchenfolgen und einer temperierten Quarzzelle sowie einem herkömmlichen Computer für die abschließende Auswertung. Viel Aufwand für wenig, egal. Studienleiter Clemens Betschinger, Professor für Soft Content Matter in Konstanz, hob das Grundprinzip hervor. Anders als bei klassischen Rechnern muss man die zugrunde liegende Dynamik weder im Detail verstehen noch vollständig kontrollieren. Entscheidend ist nur, dass das System zuverlässig auf Eingaben reagiert. Dann lässt sich seine Physik direkt zur Informationsverarbeitung nutzen. Die Autoren räumen ein, dass der lasergetriebene Aufbau praktisch möglicherweise nicht anwendbar sei und verweise auf einfache Ansteuerungen, etwa über Elektroden bewegte Kolloide. Es handelt sich noch um ein reines Laborsystem, betont auch die Universität Konstanz. Vorgestellt haben die Forscher ihr Ergebnis in dem Artikel im Fachjournal Communications AI and Computing des Nature Verlags. Na, mal schauen, was daraus wird. Bisher sind sie ja noch bei der Grundlagenforschung, aber die Idee, die hat was, oder? Ich finde ja. Ich habe zwar nur die Hälfte von dem verstanden, was ich da vorgelesen habe, aber irgendwie klingt das cool. Gut, ich sag mal Tschüssikowski und Winke, Winke. Die Sendung ist sozusagen an ihrem Ende angekommen. Und Tschüssikowski sage ich mit den Irrlichter und ihrem roten Mond.

Das war gerade Softwaver, der Sanftwellige sozusagen, mit Schillers Beauty und damit herzlich willkommen hier auf Radio Regentode zur gleichnamigen Sendung. Heute mal 2 Stunden, ja, und ich habe für euch eine kleine Zusammenstellung verschiedenster Titel, die alle in diesem Jahr erschienen sind. Und von den Genre her, ja, wie gehört, so ein bisschen Chillout, Electronic Ambient. Ich habe aber auch ein bisschen Popsinger, Songwriter, Dream Dance und weiteres. Seid gespannt, zurücklehnen, genießen eine leckere Tasse Tee. Bei dem Wetter, zumindest hier im Norden, war es ja heute wieder recht wechselhaft. Und da tut so eine wärmende Tasse Tee gut. Die passende Musik, die kommt von uns und wir machen direkt mal

ein fast 6 Minuten Genieße-Stückchen hier von Alicia Edelweiß. Auch sie ist eine richtig interessante Künstlerin und der Titel war ja auch richtig toll instrumentiert hier mit richtig viel Orchester und allem, was dazugehört. Sie stammt übrigens aus Klagenfurt, geborene Edelweiß Danner. Ja, und mit 5 Jahren haben ihre Eltern sie über einen neuen Vornamen entscheiden lassen und sie hat dann Alicia gewählt, hat später dann aber ihren alten Vornamen mit dem neuen kombiniert, deswegen kam es zum Künstlernamen Alicia Edelweiß. Ja, sie gilt als Repräsentantin interessanter Stilrichtungen, nämlich Freak Folk, Antifolk, Chamber Pop und Art Pop und sie ist sehr musikalisch und hat auch in Spanien zum Beispiel als Straßenmusikerin gearbeitet und mit vielen Künstlern schon gemeinsam Songs geschrieben und auch gesungen. Und sie beherrscht auch richtig viele Instrumente, das Akkordeon, Gitarre, Klavier und Ukulele. Finde ich eine spannende Mischung und man hat ja da auch schon einige Instrumente gehört hier bei dem Titel, den wir gerade gehört haben. Und in ihren Auftritten, wenn man sie also live mal besucht, da hat sie unter anderem auch Zirkus- und Schauspielelemente mit dabei und experimentiert zum Beispiel mit Hula-Hoop und Clownerie. Also da kriegt man noch richtig was geboten, wenn man Alicia Edelweiß bei einem Live-Konzert besucht. Wir machen jetzt weiter mit Brett McKenzie und Bethmer Green Blues.

Aus seiner aktuellen Scheibe Freak Out City war das gerade Brack McKenzie mit dem Titel Bethanel Green Blue. Und ja, auch zu ihm gibt es einige interessante Infos. Er kommt aus Neuseeland und nicht nur das, er ist auch Schauspieler, unter anderem Musiker, Komiker und Oscar-Preisträger, übrigens der Sohn eines neuseeländischen Schauspielers, Peter McKenzie. Und weltweite Beachtung fand er unter anderem als Mitglied der Comedy-Truppe Flight of the Conchords und an der Seite von Jermaine Clement und als Komponist für den Kinofilm Die Muppets. Da hat er nämlich 5 Songs beigesteuert und nicht nur dieses, den größten Erfolg hatte er, wie gesagt, mit Flight of the Conchords, mit dieser Truppe. Aber nicht nur das, er ist auch unter anderem als Teil der Herr der Ringe Filmtrilogie von Peter Jackson als Erb zu sehen, als Statist im ersten und dritten Teil. Und sein Vater, ja, der ist ja wie gesagt auch Schauspieler, ja, und er spielt genau in derselben Verfilmung und gibt den König Elendil, ja, beziehungsweise Elendil. Ja, so ist das, wenn Vater und Sohn Schauspieler sind, dann kommt sowas bei raus. Ja, und bei der 22. Staffel von den Simpsons, da hat er als Synchronsprecher den Schulpsychologen gegeben. Also sehr talentiert, der Mann, und wir haben ihn gerade in seiner musikalischen Rolle gehört. Fand ich auch sehr schick. Als nächstes habe ich jetzt für euch Alice Marlowe Band. Die kommen aus der Schweiz. Infos dazu gibt's gleich und wir hören sie mal mit dem Ballroom, dem Tanzsaal.

Ja, mal ein etwas ruhigerer Titel hier von der Schweizer Formation Alice Mano Band. Eine Truppe rund um den Sänger Chris Alice, ja, und den Gitarristen Alice Mano. Einmal Alice Nachname, einmal Alice als Vorname. Und die Band, die besteht aus vielen gut etablierten und bekannten Schweizer Musikern. Wir haben sie gerade gehört mit dem Ballsaal Ballroom aus dem aktuellen Album Morph. Als nächstes habe ich für euch Marcator mit dem Tal der Wellen, dem Wellental Valley of the Waves.

Der nächste Musiker, der feierte die größten Erfolge. Anfang der 90er schon mit der Popballade I Wonder Why, die übrigens ein internationaler Top-10-Hit wurde. Und er ist natürlich hier beim einen oder anderen jetzt durchaus bekannt, aber wir machen das mal ein bisschen spannend. Ja, aus Los Angeles stammt er, ist Sänger, Songwriter und Saxophonist. Und wie gesagt, seine größten Erfolge, das war I Wonder Why, unter anderem in Deutschland Platz 8, in den Vereinigten Staaten Platz 9, in Großbritannien auf Rang 5 gelandet. Ja, und ein weiterer klasse Titel von ihm ist You're All That Matters to Me, 1992, Platz 6 in Großbritannien. Und beide Titel, ja, die stammen aus seiner Debüt-LP Curtis Stigers 1991. Und jetzt wisst ihr auch, wer gleich zu hören sein wird, nämlich genau Curtis Stigers. Und ich habe mitgebracht Until You Were Gone.

Ja, richtig schöner, smoothiger Song hier von Curtis Stigers. Und ich habe für euch natürlich hier noch mehr. Ihr hört übrigens immer noch Radio Regentrude mit Chillers Beauty, Klänge zum Entspannen und Genießen. Und da geht's nochmal nach Großbritannien, Other Waves mit dem Song Night Drive. Ja, und bei dem Titel kann man sich so richtig schön vorstellen, wie man mit seinem Fortbewegungsmittel so vielleicht am Meer entlang mit offenem Verdeck entlang fährt. Hört selbst, hier ist Night Drive.

Eine mehrfache Grammy-Gewinnerin ist auch die nächste Musikerin. Sie stammt aus New York bzw. New Jersey. Da war ich hier in der Zeile verrutscht. Natürlich aus New Jersey. Country und Folkmusik, ihre Musikstile. Und sie hat, wie gesagt, schon fünfmal einen Grammy einkassiert. Völlig zu Recht, wie ich finde. Aber könnt ihr euch gleich mal selbst von überzeugen. Mary Chapin Carpenter für euch mit A Heart That Never Closes. Ihr Herz hat nie geschlossen. Looking for the. Ja, das ist, wenn man hier seine Software Fenster nicht geordnet hat, dann passiert das. Looking for the Thread heißt natürlich das Album und auch das, wie alles, was ihr heute hier bei mir zu hören bekommt, in diesem Jahr, also 2025, erschienen.

wie ich finde, ein Titel, bei dem der Fuß nicht stillstehen mag. Ich habe als nächstes hier Anna Lill. Auch das ist, wie ich finde, wirklich eine spannende Musik, die ich euch hier rausgesucht habe. Ja, Indie-Pop vom Feinsten. Und ich denke mal, ihr könnt gleich mal lauschen und euch selbst entscheiden, ob es was für euch ist. Good Riddance heißt der Titel und das kommt aus dem Album How Did I Let This Get So Serious? Ja, wie ist es nur geschehen, dass das so ernst geworden ist? Wer oder was? Keine Ahnung. Aber tolle Musik ist allemal. Viel Spaß hier jetzt mit Anna Lill.

plötzliches Ende hier für diesen Song. Aber der nächste ist ja schon hier in den Startlöchern sozusagen. Stefano del Mare, also Stefan vom Meer heißt der Interpret. Und die Scheibe, die heißt Chill Out House Lounge Volume 1. Und der Titel, den ihr gleich hören wollt, ja, wir machen jetzt mal eine kleine Kaffeepause hier. Coffee and Sugar.

Ich hoffe, der Kaffee, der gerade musikalisch serviert wurde, hat gemundet. Und als kleinen Leckerbissen gibt es jetzt ein Musikprojekt aus Luxemburg. Ja, auch in Luxemburg wird richtig schicke Musik gemacht. Elektropop in diesem Falle. Ein recht neues und junges Musikprojekt, das Cynthia Knoch und Sascha Heck, die beiden kennen sich schon seit vielen Jahren und machen gemeinsam Musik. Ja, die beiden gestalten dieses Projekt und sie ist Sängerin, er war Keyboarder, hat mit Keyboard angefangen, inzwischen aber vom Keyboard zum Piano gewechselt. Ja, wir hören Essenzi und der Name Essenzi, das ist ein Wortspiel aus diversen Buchstaben, ihre Namen Essenzi also. Schein, ganz kurz und bündig, viel Spaß!

Wir machen einen Abstecher nach München. Nein, es geht nicht aufs Oktoberfest, sondern zu einer Musikerin, Alma Naidoo, nämlich ausgebildet in München, London und Köln, gehört sie inzwischen zur bekannten und renommierten Stimme der jungen europäischen Jazzszene. Und sie hat unter anderem schon den Bayerischen Kunstförderpreis und den Welt Young Artist Jazz Award gewonnen und weitere Auszeichnungen. Und wir hören jetzt Alma Naidoo mit I Think I've Seen Your Soul, featuring Nils, und das Ganze aus ihrem aktuellen Album natürlich. Redefine heißt die Scheibe.

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Ich habe als nächstes jetzt hier für euch wundervolle Musik von Glint. Es gibt einen Sonnenaufgang für euch, Purple Sunset, und das Ganze aus dem Album The Beginning, der Anfang. Sonnenuntergang für euch.

Ja, inzwischen sind wir auch schon in der zweiten Stunde der Sendung gelandet. Aber da habe ich natürlich auch noch richtig viel schicke Musik für euch alles in diesem Jahr, also 2025, erschienen. Ja, und demnächst ist ja wieder Zeit für Wunschzettel, den eigenen oder den eines lieben Menschen. Ja, und was passt da besser als Musik? Zeitlos und kann man immer wieder hören. Vielleicht ist ja in dieser Sendung oder in einer unserer weiteren Formate genau die richtige Musik dabei. Würde mich sehr freuen. Und wir hören jetzt gemeinsam Chris Harms, und die Stimme werdet ihr kennen, mit dem Titel I Love You.

Na, habt ihr die Stimme erkannt für alle, die jetzt nicht so genau wussten, wo sie die Stimme hinstecken sollen? Chris Harms, ja, genannt The Lord, ein Hamburger Musiker, der ist Gründer, Sänger und Rhythmusgitarrist der 2009 gegründeten Band Lord of the Lost. Und daher kennt ihr vermutlich diejenigen, die seine Stimme erkannt haben. Ja, daher kennt man ihn. Als nächstes habe ich hier aufliegen Aria de Luna, die Mondarie sozusagen mit dem gleichnamigen Titel Need Some Time. Ich brauche etwas Zeit. Ja, wer braucht das nicht, oder? Viel Spaß mit Aria de Luna.

Wenn ihr gerne mal in unseren Chat kommen möchtet, dann habt ihr immer zu unseren Live-Sendungen die Gelegenheit dazu. Die Live-Sendungen, die ihr kennt ja ganz einfach im Sendeplan, das sind nämlich die, wo vorne dran immer so eine kleine Note abgebildet ist. Immer dann ist unser Chat besetzt und da könnt ihr gerne mal reinschauen und mit uns plaudern über die Musik oder worüber ihr auch möchtet. Es geht jetzt weiter mit einer Musikerin, die britische Wurzeln hat, in Berlin aufgewachsen ist und in Hannover an der Hochschule für Musik, Theater und Medien studiert hat, wo sie den Bereich Popular Music mit Schwerpunkt Gesang gewählt hat. Wir hören jetzt gleich hier Erika Emerson, nämlich mit Say Hello.

Wer diese Sendung schon von Anfang an verfolgt hat, der weiß, dass wir im ersten Teil der Sendung in Australien waren. Jetzt geht's ganz in die Nähe davon. Es geht nämlich nach Neuseeland. Nein, wir waren in Neuseeland und jetzt geht's nach Australien. So rum, wir besuchen nämlich Sydney. Da kommt die nächste Musikerin her, aber sie lebt inzwischen in Kalifornien, in Los Angeles nämlich. Und musikalisch, ja, da gibt es jetzt was richtig Schickes für euch. Lasst euch überraschen, hier ist Aviva mit Everything is Fine. Alles ist gut. Na, das ist doch schön.

Eine Stippvisite in Bonn steht jetzt an. Die machen wir auch direkt. Es geht zu einem klassisch ausgebildeten Musiker und Komponisten, der übrigens als Pionier der modernen elektronischen Musik in den frühen 90er Jahren gilt. Carsten Schnell, er hat eine wirklich eigene Note und wundervolle Musik noch dazu. Carsten Schnell für euch mit Dream Break. Eine kleine Pause, ja, entweder zum Träumen oder vom Träumen. Das kann man sich jetzt überlegen. Cinema in my head. Das Kino in meinem Kopf, also sozusagen sein Kopfkino. Ja, da hören wir doch mal rein.

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Einfach ausfüllen, abschicken und wir freuen uns und melden uns natürlich schnellstmöglich dann bei euch. Der nächste Interpret ist auch ein Garant für schicke Musik im Bereich Chillout, Electronic, Ambient, Thomas Lemmer nämlich. Hier kommt er nicht alleine, sondern mit Lukas Midup zusammen und Million Miles heißt der Titel aus dem Album Perspective.

Ich weiß ja nicht, wie es euch geht, aber ich fand, das klang so ein kleines bisschen nach Jean-Michel Jarre, oder? War aber nicht Jean-Michel Jarre, sondern Thomas Lemmer in Begleitung von Lukas Midup. Der nächste Interpret, ja, zu dem hatte ich vorhin schon mal ein Stückchen. Hier kommt noch mal eines von Glint, nämlich, und zwar die fortschreitenden Wellenformen. Klingt natürlich auf Englisch viel schicker, die Marching Waveforms.

Weiter geht's jetzt für euch hier in unserem Schillers Beauty mit Cosmic Culture und Alex Megan.

Ihr hört Radio Regentrude mit Chillers Beauty und gleich In Karma mit dem Titel Every Little und das Ganze in der Radio-Version. Viel Spaß!

ein bisschen was Chilliges habe ich für euch. Es gibt nämlich Faro zu hören mit dem Song Suraya und das Ganze aus dem Album Tokyo Chillout Number 8.

über 5 Minuten Genüsserstückchen hier von Faro. Und Faro ist ein junger Künstler, der in den Niederlanden lebt und sein Name Faro, ja, das ist einerseits eine Verkürzung eines seiner Namen, nämlich Rufaro, und außerdem eine Hommage an die Region bzw. die Küsten von Faro in Portugal. Da ist er immer wieder gerne und lässt sich inspirieren, kann ich mir vorstellen, ist ja auch eine wirklich tolle Landschaft. Und bereits im Alter von 17 Jahren hat er angefangen, an seinem PC ein paar Experimente mit Musik verschiedenster Musikrichtungen. Er hatte damals unter anderem ein paar Plugins und ein paar Samples und hat damit experimentiert und herumgespielt, verschiedene Musikrichtungen sich erarbeitet und festgestellt, dass eben der Bereich Downtempo Chillout Lounge am besten gefällt. Ja, und dabei ist es geblieben und wir haben ihn gerade gehört. Ich kann ihn euch, wie alles, was wir hier unseren Hörern auf die Ohren geben, wirklich nur empfehlen. Mit Gary Lewis, da war ich doch in der falschen Zeile hier. Mit Gary Lewis geht es jetzt weiter. Ein Titel übers Älterwerden, lässt sich nicht vermeiden, oder? Getting Older.

Unsere kleine musikalische Weltreise setzen wir in einem Land fort, in dem es nicht nur hohe Berge, leckere Schokolade und ebenso leckeren Käse gibt, sondern auch verdammt gute Musik. In der Schweiz nämlich Toni Sieber, ein Musiker, der Gitarrist ist und ja, eigentlich aus dem Bereich Rock kommt, aber irgendwann dann seine Liebe für sphärische Klänge entdeckt hat und das natürlich dann auch musikalisch umsetzt. Und wie sich das anhört, na hört selbst, hier ist für euch Toni Sieber mit Me Siento Libre, ich fühle mich frei, aus dem Album Because We Are.

normalerweise quatsche ich ja nicht so in die Titel rein, aber die Studiouhr verrät mir, dass die Sendezeit hier für diese Sendung gleich zu Ende ist und die nächste Sendung im Anschluss, die steht ja schon sozusagen parat. Und einen Titel habe ich aber noch für euch. Gleich, ich hoffe sehr, die Musikauswahl hat euch gefallen. Es war was zum Träumen und Genießen für euch dabei und vielleicht auch der ein oder andere Interpret, mit dem ihr euch nochmal näher beschäftigen möchtet mit seiner Musik. Ich habe für euch jetzt zum Abschluss dieser Sendung noch einen kurzen Titel mitgebracht, der hier gleich für euch aufliegen wird. Und zwar habe ich für euch jetzt hier noch von S.G. Goodman das Feuersign, ein Feuerzeichen, ja, so ein kleines wärmendes Feuerchen zum Ende der Sendung. Ich sage ganz, ganz herzlich Dankeschön fürs Lauschen und ja, wir hören uns die Tage wieder. Das war für heute die Chillers Beauty hier auf Radio Regentrude.

Dankeschön.

Ich wünsche einen wunderschönen guten Abend. Ja, in den letzten Sendungen, Wochen war ich ja eher etwas warm geduscht und weich gespült musikalisch. Deswegen wird Zeit, mal wieder eine richtig schöne Prog-Metal-Sendung zu machen. Habe ich mir so gedacht, habe ich so gemacht. Lauter feinen Prog-Metal aus den Jahrgängen 2024 bis 2026. Intromäßig dachte ich mir, Defecto, Echoes of Isolation, das ist mal gut, weil Prog-Metal gibt es ja nicht so oft. Und als nächstes, das ist übrigens ein Album, das 2025 erschienen ist, Echoes of Isolation. Von dem hatte ich den Song Heart on Fire mal rausgesucht. Und als nächstes das Album Five Steps on the Sun von Darwin, Soul Police.

Vom letzten Album habt ihr mit Sicherheit schon den ein oder anderen Song von mir in der Playlist gehabt. Das kommt nämlich aus dem Jahr 2024 und ist das Album Reborn von Holla. Diesmal aber mal rausgesucht den Song How Long. Ich glaube, den hatte ich noch nicht so oft.

Ach ja, es bleibt nicht ganz so entspannt. Das nächste, ja, das ist eigentlich eher Melodic Hard Rock, hat aber Progressive Metal Elemente mit drin. Deswegen dachte ich, oh, da kann man mal aus dem Jahr 2024 das Album Out of the Cave nehmen. Ja, bestimmt, ne? Könnt ihr euch bestimmt nicht daran erinnern, dass ihr von Cave mal was bei mir gehört habt, ne? The Gold Crowns.

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1: Ach ja, ich weiß, auch den Song habt ihr schon ein paar Mal gehört. Aber mal ganz ehrlich, ein so schönes Lied, das kann man auch häufiger mal spielen, oder nicht? Nächstes Album ist auch wieder 2025. Ist mal Power Prog Metal. Und zwar rede ich von Forgotten Reveries. Ist erschienen von Dark Tribe. Und rausgesucht mal wieder einen von den Songs, die ich echt gerne höre. I walk alone.

Und was haben wir als nächstes? Ja, gehen wir mal wieder ins Jahr 2024. Das ist jetzt auch schon wieder ziemlich rockig, aber auch ein bisschen prockig und ein bisschen metalig. Ganz viel ich. Ganz viel ich. Ich muss weg, das war jetzt aber ein rhetorisches Eigentor irgendwie, ne? Egal. Ich rede einfach weiter, das merkt keiner. Jetzt das Album Five Steps on the Sun. Und mit dem Titel Five Steps on the Sun von Darwin.

Und jetzt mal, wird mal Zeit, drei Stück am Stück. Und zwar habe ich jetzt noch einen aus dem Jahr 2024. Und dann gibt es mal New Entries. Ja, und zwar gleich zwei von ein und demselben sogar. Erstmal Holla, I Don't Want, den Titel aus dem Album Reborn. Und dann zwei Titel aus dem Album With the End Comes Silence von A Signalman.

Ach ja, das war mal ein Song. 8 Minuten, ein Song. Haha, so mag man das doch. Ich habe noch einen später mal, der ist 9 Minuten 48 lang, aber der kommt noch. Jetzt kommt erstmal Ilo mit dem Titel Source vom Album Legacy und das ist so ganz am Rande 2025 erschienen.

Als nächstes hätte ich Mastric im Angebot. Die haben 2025 ihr Album Espresso della Vita Lunare rausgebracht. Und hier mal den Titel Upside Down.